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1: Noch vor wenigen Jahren, da war Deutschland, da hatten wir Grundwerte. Man kannte uns in der Welt für Disziplin, Pünktlichkeit, Ordnung, Sauberkeit. All diese Dinge erodieren in einer so großen Geschwindigkeit, dass es einfach nur noch atemberaubend ist. Und deswegen mache ich meinen Mund auf und deswegen lege ich meinen Finger in die Wunde immer wieder und wieder und wieder.

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1: Die hier, die gut leben, leben vor allem deswegen gut, weil wir eine soziale Gemeinschaft sind. Das die einen tun rein und nehmen dann auch etwas raus. Aber der jemand, der nur rausnimmt und nie rein tut, der ist keine Sozialgemeinschaft, der ist einfach asozial. Das funktioniert auch nicht. Ja, also du kannst eben nicht einen Sozialstaat haben und offene Grenzen, sondern entweder Grenzkontrolle und Sozialstaat oder aber offene Grenzen und der Sozialstaat geht dem Ende entgegen und explodiert. Und wenn du also hierher gekommen bist, weil du glaubst, hier fließen Milch und Honig und man müsste gar nichts dafür tun, da hat man dir irgendwas Falsches erzählt, dann würde ich dich bitten, da nochmal darüber nachzudenken und zwar am besten da, wo du eigentlich sein solltest. Ja, das gilt übrigens nicht für Leute, die tatsächlich das Recht auf Asyl haben, ist vollkommen klar. Gerade mit der deutschen Geschichte ist ja klar, dass jemand, der wirklich politisch bedroht wird, der wirklich in seinem Land verfolgt wird, weil er eine andere Religion hat, anders denkt und so weiter, ja, oder die falsche Sexualität lebt, wenn der bedroht wird, soll der natürlich hier bleiben. Aber wie viele derer, die hierher kommen, auf wie viele trifft das zu? Hier wird auch eine Agenda durchgewunken, auf die ich nicht mehr eingehen möchte, nur so viel, dass diejenigen, die immer dafür trommeln, mit dem Trommeln so von aufhören, wenn du sagst, übrigens in eurem schicken Stadtteil kommt jetzt eine Flüchtlingsunterkunft hin, da mögen sie das gar nicht mehr. Warum? Weil es natürlich zu Problemen und Spannungen führt.
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1: Das mit dem Rückgrat, das fällt mir halt auch immer wieder auf, dass die Leute agieren, weil sie sich einem gewissen Druck ausgesetzt fühlen, weil sie nicht gecancelt werden wollen, weil sie diesen Shitstorm nicht ertragen wollen. Die denken anders, die würden dich wahrscheinlich lieber auftreten lassen, aber aufgrund des Druckes von außen machen sie das nicht.
2: Aber ich verstehe
1: das
2: nicht.
1: Nein, ich auch nicht. Und ich glaube, wenn alle die so denken wie wir, das Rückgrat endlich mal gerade machen würden und sich sagen würde, es ist mir völlig egal, was die anderen über mich denken, ich sag das für was ich stehe, woran ich glaube, dann wäre dieser Hokuspokus ruckzuck vorbei.
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0: 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Jetzt Meldungen aus der Trigger FM Redaktion. Eine 27-jährige Frau soll im mecklenburgischen Friedland von einem abgelehnten Asylbewerber aus Benin in ein Gebüsch gezerrt und vergewaltigt worden sein. Obwohl der Tatverdächtige bereits einen Tag später festgenommen wurde und seitdem in Untersuchungshaft sitzt, machten Polizei und Staatsanwaltschaft den Fall zunächst nicht öffentlich. Erst fast 4 Wochen nach der Tat wurde die mutmaßliche Vergewaltigung durch Medienberichte bekannt. Auch nach dem Zweifachmord an einer Privatschule in Brandenburg ist derzeit nichts weiter zu hören. Der 19-jährige Tatverdächtige, der von den Behörden als ein deutscher Staatsbürger mit dem Namen Mika S. bezeichnet wird, schweigt in der Untersuchungshaft zu der Tat. Insgesamt 39% und damit die Mehrheit der befragten Thüringer fordern den Rücktritt des amtierenden Thüringer Ministerpräsidenten Mario Vogt. Das hat eine aktuelle Umfrage des Meinungsforschungsinstituts INSA im Auftrag des BSW ergeben, die der Berliner Zeitung vorliegt. Lediglich 29% sprechen sich gegen Vogts Rücktritt aus. Nach den Anschlägen auf Umspannwerke in Brandenburg und Nordrhein-Westfalen sind auch in Sachsen an 2 Umspannwerken insgesamt 12 Sprengstoffvorrichtungen entdeckt worden. Generalstaatsanwaltschaft Dresden, Landeskriminalamt Sachsen und Polizeidirektion Görlitz teilten am Samstag mit, es werde eine Verbindung zu den Ermittlungsverfahren in Brandenburg und Nordrhein-Westfalen geprüft. 8 Sprengsätze wurden den Angaben zufolge am Freitag südlich des Umspannwerks Bärwalde nahe Lippen entdeckt, 4 östlich des Umspannwerks Graustein nahe Schleife. Es handle sich um selbst hergestellte Sprengvorrichtungen. 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
1: Letztendlich haben wir darüber gesprochen vor ein, zwei Wochen, als Donald Trump gedroht hat, wenn ihr diesen Sicherheitsschirm, den wir euch geben, nicht zahlt, dann ziehen wir euch die Sicherheit weg, beziehungsweise ihr habt eine Chance, ihr könnt in US-Staatsanleihen diese Gelder, die ihr noch nicht in Rüstung steckt, da könnt ihr US-Staatsanleihen kaufen. Und genau das macht die EU in klein, nämlich dass sie exakt das tut, was du sagst. Sie gibt auf der einen Seite Subventionen und auf der anderen Seite macht sie wiederum andere Subventionen davon abhängig, ob man in dieser Sparen, sozusagen in diesem freiwilligen Sparen mitmacht oder nicht. Das ist einfach auf dem Weg zu diesem Rearm, also der Wiederaufrüstung Europas und der EU, das nennen sie auch SAFE. Also Security Action for Europe. Das muss auf die Idee, ich weiß nicht, welche Marketingagentur dahinter steckt, aber diese Worte, die die immer raushauen, sind ja bezeichnend.
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2: Wenn mir dann Leute sagen, mit dem darfst du nicht reden, weil der ist rechts, also der ist für Frieden, dann stimmt mit denen irgendwas nicht. Und jemand, der heute für Krieg ist, der ist nicht links, der hat nicht alle Tasten im Schrank. So. Was ich dazu sagen möchte, es ist ja so erstaunlich, dass die Grünen heute, Joschka Fischer möchte ja die Wehrpflicht wieder einführen, geht nicht hin, muss man sagen, der Hofreiter, der nicht gemustert wurde, der möchte international Waffen einkaufen. Wenn ich an Brandmauer denke, dann denke ich an Willy Brandt, der hat sie überstiegen, ist nach Moskau gefahren. Das ist für mich Brandmauer. Brandt fährt rüber, macht das einfach. Und daran sollten wir uns orientieren, eine Politik, wie sie Willy Brandt gemacht hat, auch eine Politik, wie sie Helmut Kohl gemacht hat, mit dem hätte man das ja niemals machen können. Ich hätte mir ja nicht gedacht, dass ich mal Helmut Kohl zurückwünsche, ehrlich jetzt mal. So, hätte er alles nicht gemacht. Und wir haben es heute mit wirklich bildungsfernen Schichten im Regierungsviertel zu tun, die auf unsere Kosten Waffen einkaufen, deren die ganze Infrastruktur kaputt geht. Ich bin von Berlin hierher gefahren, ich habe 4 Stunden gebraucht. Du kannst hier nicht schneller als 80 fahren. Was ist denn hier los? Ja, hier stimmt überhaupt nichts. Und wenn wir, was wir hier machen, ist insofern richtig. Mir ist das ziemlich egal, was irgendjemand von der Mainstream-Presse über mich sagt. Das ist nur ein gekaufter Idiot. Ja. Das interessiert mich gar nicht.
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1: Zumal Sie auch eben gerade gesagt haben, dass Freiheit das
2: der Freiheit ist der Begriff, der mich morgens antreibt. Ja, der mir die Sicherheit gibt, dass dieses Leben einen Sinn macht.

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4: 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Jetzt Meldungen aus der Trigger FM Redaktion. AWO-Chef wirft Regierung Gefährdung des sozialen Friedens vor. Der AWO-Präsident Michael Groß kritisiert geplante Kürzungen bei Unterhaltsvorschuss, Kinderzuschlag und Wohngeld scharf und fordert stattdessen eine Vermögensteuer für hohe Vermögen. Er wirft der Regierung vor, Wohlfahrtsverbände nicht einzubeziehen und warnt, die Sparpolitik stärke die Unzufriedenheit und die AfD. Kritiker meinen, die sogenannten Wohlfahrtsverbände haben in der Corona-Zeit selbst die Bevölkerung unterdrückt. Und vor der AfD warnen sie nur, weil sie wissen, dass sie bei einer AfD-Regierung keine Gelder mehr für Gender- und Woke-Projekte erhalten. Der russische Staatschef Wladimir Putin hat wegen des Besuchs von US-Unterhändlern einen dreitägigen Stopp der Luftangriffe auf die ukrainische Hauptstadt Kiew angeordnet. Das teilte Kreml-Sprecher Dmitri Peskow in Moskau mit. Die Angriffspause gilt dem Besuch der US-Unterhändler Steve Witkoff und Trump-Schwiegersohn Jared Kushner. Sie sind zu Verhandlungen in Moskau gelandet. Die Ukraine hatte im Vorfeld zugesagt, wegen des Besuchs den russischen Luftraum für 3 Tage nicht zu gefährden. Putin hält Frieden mit der Ukraine für möglich und will die Beziehungen zu den USA vollständig wiederherstellen. Mit Deutschland wiederum sieht er, Zitat, durch die Bildungsferne der deutschen Politiker derzeit keine Chance auf einen verlässlichen Konsens. Für die Mehrheitsverhältnisse im Landtag von Sachsen-Anhalt wird entscheidend, welche Parteien den Sprung über die 5%-Hürde schaffen. Während es für die SPD gut aussieht, haben BSW und FDP nur noch geringe Chancen. Die Grünen stehen auf Messerschneide. Die AfD steht mit etwa 42% der Stimmen klar an der Spitze aller antretenden Parteien, hat damit aber nicht die absolute Mehrheit. Wir von Trigger FM empfehlen, wenn Sie in Sachsen-Anhalt wählen dürfen, gehen Sie unbedingt wählen. Es gab scheinbar noch nie eine so wichtige Landtagswahl, da sie viel mehr als nur die Landespolitik verändern kann. 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
1: Ja, und es wird offenbar nicht besser. Ich habe ja mit Klaus-Rüdiger May im Vorgespräch genau über das Thema auch geredet. Und er sieht sehr schwarz. Also er sagt natürlich, ob jetzt die Grünen an die Regierungsmacht kommen, da so sieht's nicht aus, oder Herr Merz oder die SPD. Es ist erstmal zum Scheitern verurteilt.
2: Ja, aber kein Untergang, das möchte ich ganz deutlich sagen. Das Scheitern bedeutet Staatsbankrott. Ein Staatsbankrott ist eine Vokabel, vor der wir keine Angst haben brauchen. Diejenigen, die Angst davor haben müssen vor dem Staatsbankrott, sind die Gläubiger, die die Kredite an die Staaten vergeben haben. Das ist BlackRock, das sind Vanguard und so weiter. Je eher der Staatsbankrott kommt, desto eher ist es so, dass wir wieder in eine Gesundung kommen können.
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1: Wenn Sie das mal in der freien Wirtschaft vergleichen, stellen Sie vor, Sie fahren hier nach Zürich und bestellen sich den neuesten Tesla und kriegen dann einen abgerockten Renault. Den fahren Sie doch nicht 4 Jahre, um dann zu Mercedes zu gehen, um einen Mercedes zu bestellen und dann irgendeinen Dacia zu bekommen. Sie geben das Fahrzeug zurück, weil das Betrug ist. Aber bei Politik sagen Sie immer, naja, das ist das geringste Übel. Suchen Sie so auch Ihren Partner aus, ja? Da gibt es 5 Personen, die Sie gar nicht mögen, dann nehmen Sie den besten von den schlechten. Fahren Sie so in Urlaub. 5 Länder, die Sie echt meiden wollen. Da gehen Sie ins Beste von den Schlechten. Essen Sie auch so. 5 Restaurants, wo Sie schon mal den Magen verdorben haben. Der, wo es am wenigsten am schlimmsten war, da gehen Sie essen. Das tun Sie nicht. Aber wenn es um Ihr Leben geht und all die Regeln bei der Politik, dann haben Sie das akzeptiert. Das ist Drill. Sie sind zivilisiert. Das Zivilisierte an diesem Drill ist, dass Sie auf jemanden warten, der sich dagegen wehrt, wie man Sie verarscht. Wer soll das denn tun? Das können nur Sie tun. Ja?
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1: Ich möchte mich nicht, ich empöre mich so, ich gebe mir Mühe, ich mache mir auch echt lustig und mache manchmal auch Quatsch und so, aber ich möchte mich nicht empören, aber ich möchte ehrlich gesagt, dass meine Kinder, klingt jetzt ein bisschen pathetisch vielleicht, aber dass meine Kinder eines Tages stolz sind, dass ich das Maul aufgemacht habe, als es nötig war. Das

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Jetzt Meldungen aus der Trigger FM Redaktion. AWO-Chef wirft Regierung Gefährdung des sozialen Friedens vor. Der AWO-Präsident Michael Groß kritisiert geplante Kürzungen bei Unterhaltsvorschuss, Kinderzuschlag und Wohngeld scharf und fordert stattdessen eine Vermögensteuer für hohe Vermögen. Er wirft der Regierung vor, Wohlfahrtsverbände nicht einzubeziehen und warnt, die Sparpolitik stärke die Unzufriedenheit und die AfD. Kritiker meinen, die sogenannten Wohlfahrtsverbände haben in der Corona-Zeit selbst die Bevölkerung unterdrückt. Und vor der AfD warnen sie nur, weil sie wissen, dass sie bei einer AfD-Regierung keine Gelder mehr für Gender- und Woke-Projekte erhalten. Nach den Anschlägen auf Umspannwerke in Brandenburg und Nordrhein-Westfalen sind auch in Sachsen an zwei Umspannwerken insgesamt 12 Sprengstoffvorrichtungen entdeckt worden. Generalstaatsanwaltschaft Dresden, Landeskriminalamt Sachsen und Polizeidirektion Görlitz teilten am Samstag mit, es werde eine Verbindung zu den Ermittlungsverfahren in Brandenburg und Nordrhein-Westfalen geprüft. 8 Sprengsätze wurden den Angaben zufolge am Freitag südlich des Umspannwerks Bärwalde nahe Lippen entdeckt, 4 östlich des Umspannwerks Graustein nahe Schleife. Es handle sich um selbst hergestellte Sprengvorrichtungen. Der russische Staatschef Wladimir Putin hat wegen des Besuchs von US-Unterhändlern einen 3-tägigen Stopp der Luftangriffe auf die ukrainische Hauptstadt Kiew angeordnet. Das teilte Kreml-Sprecher Dmitri Peskow in Moskau mit. Die Angriffspause gilt dem Besuch der US-Unterhändler Steve Witkoff und Trump-Schwiegersohn Jared Kushner. Sie sind zu Verhandlungen in Moskau gelandet. Die Ukraine hatte im Vorfeld zugesagt, wegen des Besuchs den russischen Luftraum für 3 Tage nicht zu gefährden. Putin hält Frieden mit der Ukraine für möglich und will die Beziehungen zu den USA vollständig wiederherstellen. Mit Deutschland wiederum sieht er, Zitat, durch die Bildungsferne der deutschen Politiker derzeit keine Chance auf einen verlässlichen Konsens. 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
1: Ja, das wird eine spannende Zeit.
2: Naja, ich glaube, Sie versuchen genau diesen großen Prozess vorzukommen, der auf Sie wartet. Und wenn wir da Peter Hane sehen, der gesagt hatte, ich will Handschellen klicken hören, genau dieser Tag kommt immer näher. Und in Ihrer großen Verzweiflung fangen Sie jetzt an, Ihr Volk zu verklagen, demgegenüber Sie auch noch vereidigt sind. Das ist ja das Spannende an der Geschichte. Wir sehen, wie es völlig aus dem Ruder läuft. Und deshalb bin ich auch so hoch motiviert. Nicht, weil ich mich freue, dass irgendwie Schadenfreude oder sonst irgendetwas mich da antreibt. Kein Millimeter. Sondern ich möchte, dass die Menschen wieder in einem Land als zum Beispiel indigene Bevölkerung mit einer gesunden Infrastruktur auch an Einwanderung, aber eben halt nicht so planlos, dass man wieder eine Normalität herstellt, in der wieder ein Frieden herrscht. Das wäre möglich.
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1: Wenn es am 24. Juni, das ist ja das offizielle Datum, dazu kommt, dass das Kompaktmagazin verboten wird, die haben ja einen sehr, sehr guten Anwalt ja auch, ja, Foschgerau, die da sagen, es ist ja absurd, was ihr macht, dann ist es für mich vollkommen klar, dass Deutschland keine wirkliche Demokratie mehr ist, weil dann ist es klar, dass Artikel 5 nichts mehr gilt. Dann ist ja das Papier nicht wert, auf dem er geschrieben ist, sondern dann ist es eine Frage der Willkür, ob eine Regierung sagt, der da muss weg. Der nervt, der ist nämlich in irgendeiner Weise relevant, meinungsbildend und da finden wir dann keine Gründe bei dem, was er publiziert. Wir machen ihn zum Verein und können ihn einfach verbieten. Und das ist dann eben Willkür. So, und das ist die Gängelung.
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1: Zum Thema Drogen. Es gibt eine Droge, unter der ich, da bin ich süchtig, und zwar sind das Kurven in Form von Frauen oder Motorradfahren. An eine der Drogen werde ich sterben.
2: Was?
1: Ja, ja. Das ist einfach so. Man kann da schwer von lassen, muss ich sagen. Aber ansonsten ist das so, ich glaube, und das ist jetzt nicht populistisch gemeint, ich bin ja jemand, der ist ein Cheap Date, weil er sehr wenig Alkohol trinkt. Ein Schluck Radler reicht zum Vollrausch bei mir schon. Aber ich glaube eben, ich habe immer mehr Verständnis, dass man heute viel trinkt, weil man lässt, also ohne Berausch, ohne Rausch, lässt sich dieses Land, diese Regierung das nicht mehr ertragen.
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0: 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Der jüngste Ransomware-Angriff auf zwei Berliner Senatsverwaltungen gilt als größter Datendiebstahl in der Geschichte der Landesverwaltung in der Landeshauptstadt. Die Verantwortlichen für den Angriff haben rund 1,4 Millionen Dateien erbeutet. Die Datenmenge soll bis zu 5,8 Terabyte betragen. Die mittlerweile im Darknet aufgetauchten Ordner enthalten offenbar nicht nur personenbezogene Daten und Zugangsdaten. Einem Bericht des Tagesspiegel zufolge sollen die Hacker auch Informationen über kritische Infrastruktur und zivile Verteidigungsplanung offengelegt haben. Freie Medien und Datenanalysten arbeiten sich jetzt durch und prophezeien, dass, Zitat, viele Schweinereien aus den Berliner Behörden ans Licht kommen werden. Der IT-Experte Manuel Artug macht dem Land Berlin nach dem Hackerangriff und dem Abfluss großer Datenmengen schwere Vorwürfe. Das Land Berlin hat grob fahrlässig gehandelt und vorsätzlich die Geheimschutzvorgaben nicht eingehalten, sagte er der deutschen Presseagentur. Der Zwangsgebührensender Kinderkanal Kika hatte wenige Tage vor der Landtagswahl in Sachsen-Anhalt die Spitzenkandidaten von AfD und CDU, Ulrich Siegmund und Sven Schulze, von der Landesschülersprecherin interviewen lassen. Das Gespräch mit Siegmund sorgt nun unter Linken für Empörung und heftige Kritik. Im Mittelpunkt der Kritik steht dabei der Umgang des ZDF mit dem AfD-Politiker. Seine Aussagen im Interview seien nicht ausreichend eingeordnet worden, heißt es von den linken Aktivisten. Laut KfW-Bericht wollen 29% der im Ausland aktiven Industriemittelständler in den kommenden 5 Jahren Produktion weiter ins Ausland verlagern. 8% haben dies bereits getan. KfW-Chefvolkswirt Schumacher wertet dies als Warnzeichen für die Standortattraktivität in Deutschland. Markus Krall sagte dazu, wenn alle Betriebe geschlossen sind, werden die Politiker merken, dass man Steuerbescheide nicht essen kann. 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
1: Aber hier sehen wir eindeutig, dass die großen Investoren eben sagen, na ja, ob du das schaffst, Donald, du hast eben im nächsten Jahr 7 Trillionen US-Dollar zu finanzieren. Wer soll die kaufen? Weil die größten Käufer, sprich die Chinesen und sprich die Japaner, die haben in der Vergangenheit massig in die US-Treasuries investiert, nämlich wenn sie Überschüsse hatten, früher auch die Russen aus dem Ölhandel, der wurde in Dollar erledigt. Und das heißt, dass die Russen eben überschüssige Dollars hatten durch ihren Ölverkauf und den haben sie in die US-Treasuries angelegt und haben so geholfen, das Defizit in Amerika zu finanzieren. Die Russen sind weg. Man hat den Russen auch im Euroraum klar gezeigt, dass man ihre Assets eingefroren hat. Und das ist natürlich wie ein Schockeffekt durch die Welt. Das heißt, auch die Chinesen aus politischen Gründen wie auch aus Sicherheitsgründen sagen, naja, wenn ihr den Russen die US-Dollar einfriert und das Vermögen, dann kann das bei uns auch passieren.
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1: Wir haben, wenn dieses Leben, wie wir es auf diesem Planeten führen, gleicht Schach. Es gibt Regeln, es sind Schachregeln. Und du willst die Erfahrung des Schach machen. Und dazu musst du auch verlieren können. Und das geht nur in dem Schwarz-Weiß-Segment. Aber du wirst nichts an der Schachregel selbst ändern, weil du hast bewusst gesagt, um die Erfahrung des Schachs zu machen, musst du dich der Schachregel unterwerfen. Und deswegen, wir haben uns ja auf diesem Planeten getroffen und wir leben mit Konsequenzen. Wir leben in der Dualität, gut, böse, hell, dunkel, das können wir nicht wegblenden. Und wir leben jetzt in einer Gesellschaft, die alles so woke machen will, es soll keine Verlierer mehr geben, alle dürfen alles tun und so. Und wir glauben, wir tun der Gesellschaft damit einen Gefallen, aber es ist ja ein göttliches Prinzip. Ich könnte genauso sagen, damit es keine Verlierer beim Schach mehr gibt, alle Figuren schwarz. Da gibt es auch keine guten Spieler mehr.
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2: Ich habe ein Produkt oder eine Dienstleistung und ich leiste einfach mehr. Und wenn ich ein Kellner bin in einem Restaurant und ich bin der beste Kellner und ich bin am freundlichsten aufmerksam, dann werde ich mehr Trinkgeld bekommen von den Leuten. Also komme ich so voran. Und wenn mein Arbeitgeber das bemerkt, wenn ich Gastronom wäre und ich merke, dass ein Typ, der macht mehr, der ist in der Lage, der gibt einfach Gas, während die anderen von der Vier-Tages-Woche quatschen, dann fällt der mir besonders ins Auge und dann werde ich den monetär auf jeden Fall halten wollen. Also werde ich dafür sorgen, dass dieser Mensch zufrieden ist bei mir, um ihn zu halten. So ist ja mit meinen Mitarbeitern auch. Meine Mitarbeiter, ich kann die am Sonntag um 23 Uhr anrufen. Ich versuche es nicht, aber ich weiß ganz genau, da würde keiner irgendwie blöd ans Telefon rangehen oder so, hey, was soll das? Ja? Sondern die wissen alle, so läuft es bei uns. Aber deswegen läuft es auch, weil jeder... Obwohl wir immer sagen, ja, die Leute haben keinen Bock mehr, aber ich habe bei mir keinen einzigen, der keinen Bock hat.
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0: 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Eine 27-jährige Frau soll im mecklenburgischen Friedland von einem abgelehnten Asylbewerber aus Benin in ein Gebüsch gezerrt und vergewaltigt worden sein. Obwohl der Tatverdächtige bereits einen Tag später festgenommen wurde und seitdem in Untersuchungshaft sitzt, machten Polizei und Staatsanwaltschaft den Fall zunächst nicht öffentlich. Erst fast 4 Wochen nach der Tat wurde die mutmaßliche Vergewaltigung durch Medienberichte bekannt. Auch nach dem Zweifachmord an einer Privatschule in Brandenburg ist derzeit nichts weiter zu hören. Der 19-jährige Tatverdächtige, der von den Behörden als ein deutscher Staatsbürger mit dem Namen Mika S. bezeichnet wird, schweigt in der Untersuchungshaft zu der Tat. Insgesamt 39% und damit die Mehrheit der befragten Thüringer fordern den Rücktritt des amtierenden Thüringer Ministerpräsidenten Mario Vogt. Das hat eine aktuelle Umfrage des Meinungsforschungsinstituts INSA im Auftrag des BSW ergeben, die der Berliner Zeitung vorliegt. Lediglich 29% sprechen sich gegen Vogts Rücktritt aus. Für die Mehrheitsverhältnisse im Landtag von Sachsen-Anhalt wird entscheidend, welche Parteien den Sprung über die 5%-Hürde schaffen. Während es für die SPD gut aussieht, haben BSW und FDP nur noch geringe Chancen. Die Grünen stehen auf Messerschneide. Die AfD steht mit etwa 42% der Stimmen klar an der Spitze aller antretenden Parteien, hat damit aber nicht die absolute Mehrheit. Wir von Trigger FM empfehlen, wenn Sie in Sachsen-Anhalt wählen dürfen, gehen Sie unbedingt wählen. Es gab scheinbar noch nie eine so wichtige Landtagswahl, da sie viel mehr als nur die Landespolitik verändern kann. 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
1: Also es hat geheißen, Rotwein ist gut fürs Herz. Und ich habe das so oft von Leuten gehört, dann, wenn die zu mir kommen in Beratung, dann sage ich, Alkohol ist nicht drin, wenn du gesund werden willst. Alkohol ist ein Gift. Aber Rotwein und Herz ist Quatsch. Und das wurde aber jahrelang erzählt und was seit etwa 2 Jahren. Jetzt heißt es, das stimmt alles gar nicht, was man über Rotwein gesagt hat. Alkohol ist ein Gift. Und das kann man sehr spüren, weil ich kaum Alkohol trinke, merke ich, wenn ich es ab und zu mal beim Anstoßen probiere, merke ich, dass es Gift ist. Ich spüre das im Kopf. Ich brauche nicht zu warten, bis das bewiesen wird.
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2: Wieder Papa geworden und dann kam halt diese Diagnose Diabetes, chronische Erkrankung und das hat mein Leben halt wirklich komplett auf den
3: Kopf. Das sagst du jetzt einfach, aber es gibt ja unterschiedliche Diabetes-Typen. Die Diabetes, die dein Sohn mit 3 hatte, war ja eine, die ist nicht so ganz ungefährlich, ne?
2: Nee, Typ 1 ist das.
3: Da kann man auch sterben, wenn man was falsch macht.
2: Ja, natürlich. Juveniler, also das ist ein Diabetes, der eben besonders in der Kindheit und im Jugendalter auftaucht. Und du bist halt dazu gezwungen, Insulin Pumpe jetzt ja heute, Gott sei Dank gibt es ja Insulinpumpen zu tragen, aber dennoch teilweise 15, 20 Mal am Tag den Blutzucker zu messen. Auch das ist ja mittlerweile so von der Technik, dass du da noch so einen kleinen Knopf jetzt hier oben an der Schulter hast.
3: War damals nicht so einfach, das heißt, auch wenn das kleine Kind schläft, weißt du nicht, schläft der schon, ist er schon so eine Art Koma.
2: Genau, gefallen. Da musst du halt mit so einem kleinen Pieker in die Hand reingehen und das Bluttropfen teilweise mitten in der Nacht 3, 4 Mal, wenn die Werte nicht runtergehen oder wenn die Werte dann zu tief sind, muss man Zucker geben. Also es ist eine wirkliche, also das, ja, das hat alles auf den Kopf gestellt.
3: Das heißt, dein Leben fängt an, sich dahingehend zu drehen, das stellt dir jetzt ab jetzt richtig dauernd ein Bein, so aus dem Nichts heraus. Ja. Wie siehst du das rückblickend? War das nötig? Bist du dafür dankbar? Ist das das falsche Wort? Oder sagst du, nee, ich hätte vielleicht auch darauf verzichten können, aber der ich heute bin, mit dem ich mich besser fühle, der wäre vielleicht, der brauchte das, um da anzukommen, wo er heute ist? Siehst du das so?
2: Aus der Metaebene auf jeden Fall. Mhm. Aber das Wort dankbar ist natürlich insofern schwierig, als was, wenn es um deine eigenen Kinder geht, du dir natürlich niemals jetzt wünschen würdest, dass ein Kind erst eine chronische Erkrankung bekommen muss. Aber das möglicherweise aus der, wie gesagt, höheren Perspektive. Ich bin da damals auch durch dieses Buch von Colin C. Tipping, Radikale Vergebung, das hat... Also es ist ein amerikanischer Weltbestseller geworden und das Buch kann ich da jedem nur empfehlen, der in dieses Thema näher einsteigen möchte, weil es eben diese beiden Ebenen so wunderbar beschreibt. Also diese Ebene, auf der wir uns als Menschen begegnen, auf der halt viele Dinge eine Tragödie sind, ein Drama sind, ein Schicksalsschlag sind und dann aber gleichzeitig eben diese zweite Ebene, auf der es eine höhere Ordnung gibt, nennen wir es mal so, und auf dieser Ebene halt alles richtig zu sein scheint.
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1: Dann ist eine Innovation aktuell, wenn man eine Innovation aktuell entwickeln möchte, dann braucht man Unternehmergeist. Man muss sich fragen, wer möchte das in diesem Land aktuell noch umsetzen? Also ich persönlich nicht, ganz sicher nicht. Weil das würde bedeuten, wenn ich etwas machen möchte, was innovativ ist, brauche ich Leute, die auch dazu bereit sind, das umzusetzen. Und mit dieser Regierung habe ich das einfach nicht. Da ist für mich das Risiko deutlich zu hoch. Was wir als Makler machen können, ist ganz klar, wir klären auf. Ich sage seit 3 Jahren nichts als die Wahrheit. Und dafür werde ich dann natürlich zensiert. Dann fliegt man aus Gremien raus, man kriegt keine Fachvorträge mehr.
2: Was wäre denn jetzt zum Beispiel ein Beispiel für Wahrheit?
1: Ja, ganz ehrlich, die Wahrheit war bei mir, ich habe es gesehen, was da kommt. Schon vor 1 bis 2 Jahren habe ich gesehen, was da kommt. Und ich habe zu meinen Kunden gesagt, schaut's her, wenn ich euch jetzt erzähle, dass dieser Regulierungswahn tatsächlich die Wahrheit ist und richtig ist, dann würde ich euch anlügen. Ganz einfach.
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0: 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Laut KfW-Bericht wollen 29% der im Ausland aktiven Industriemittelständler in den kommenden 5 Jahren Produktion weiter ins Ausland verlagern. 8% haben dies bereits getan. KfW-Chefvolkswirt Schumacher wertet dies als Warnzeichen für die Standortattraktivität in Deutschland. Markus Krall sagte dazu, wenn alle Betriebe geschlossen sind, werden die Politiker merken, dass man Steuerbescheide nicht essen kann. Der Zwangsgebührensender Kinderkanal Kika hatte wenige Tage vor der Landtagswahl in Sachsen-Anhalt die Spitzenkandidaten von AfD und CDU, Ulrich Siegmund und Sven Schulze, von der Landesschülersprecherin interviewen lassen. Das Gespräch mit Siegmund sorgt nun unter Linken für Empörung und heftige Kritik. Im Mittelpunkt der Kritik steht dabei der Umgang des ZDF mit dem AfD-Politiker. Seine Aussagen im Interview seien nicht ausreichend eingeordnet worden, heißt es von den linken Aktivisten. Der jüngste Ransomware-Angriff auf 2 Berliner Senatsverwaltungen gilt als größter Datendiebstahl in der Geschichte der Landesverwaltung in der Landeshauptstadt. Die Verantwortlichen für den Angriff haben rund 1,4 Millionen Dateien erbeutet. Die Datenmenge soll bis zu 5,8 Terabyte betragen. Die mittlerweile im Darknet aufgetauchten Ordner enthalten offenbar nicht nur personenbezogene Daten und Zugangsdaten. Einem Bericht des Tagesspiegel zufolge sollen die Hacker auch Informationen über kritische Infrastruktur und zivile Verteidigungsplanung offengelegt haben. Freie Medien und Datenanalysten arbeiten sich jetzt durch und prophezeien, dass, Zitat, viele Schweinereien aus den Berliner Behörden ans Licht kommen werden. Der IT-Experte Manuel Artug macht dem Land Berlin nach dem Hackerangriff und dem Abfluss großer Datenmengen schwere Vorwürfe. Das Land Berlin hat grob fahrlässig gehandelt und vorsätzlich die Geheimschutzvorgaben nicht eingehalten, sagte er der deutschen Presseagentur. 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
1: Wir hören den ganzen Tag, was alles schlecht ist. Aber wenn ich aus meinem Fenster schaue, dann sehe ich einfach eine wunderschöne Welt vor mir liegen, die einen erwartet. Es ist eben alles, es ist auch sehr vieles gut. Und was man bei Kindern hochhalten muss, ist die Neugierde und auch der Wille, auf andere zuzugehen, zu fragen, wer bist du, woher kommst du, warum bist du so, wie du bist. Deshalb ist Geschichte auch so wahnsinnig wichtig. Und nicht nur einfach Zahlen, wo eine Schlacht stattgefunden hat, sondern seine eigene Geschichte, um Verständnis zu haben für andere Geschichten.
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1: Du sollst nicht töten. Das ist doch jetzt nicht irgendeine banale Aussage. Das steht doch auch in einem relativ wichtigen Buch, was wir dauernd hochhalten. Warum steht es da eigentlich drin? Und nimmst du das ernst? Und hat Töten irgendwann mal zu mehr Frieden geführt oder nur zum totalen Armageddon? Und das ist genau der Mensch. Der Mensch kann auf der einen Seite tolle Dinge verbringen und gleichzeitig beklatscht er seine eigene Vernichtung. Bei einem Atomkrieg gibt es keine Gewinner. Es käme zu einer Verdunklung des Planeten, es käme zu einem Ernteausfall, die Menschen würden alle verhungern, egal wo du bist. Kannst ja, ich wohne dann irgendwo Aserbaidschan West oder irgendwo da, bin ich kein strategisches Ziel. Das ist wie wenn alle Vulkane, die es mal gegeben hat, plötzlich ausbrechen. Das ist einfach Feierabend. Das kann sich der Mensch nicht denken oder würde sagen, aber das werden die doch wohl bedacht haben. Nein. Der Captain der Titanic hat auch nicht bedacht, dass der ganze Kahn untergeht, wenn er untergegangen ist, wie wir es wissen. Also Menschen neigen dazu, sich zu übernehmen und Dinge zu machen, die nicht funktionieren. Und das haben wir gesehen, auch in Deutschland, da wurden ja Kriege, wie sie ausgegangen sind, nicht geplant.
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1: Also, ich will mal ganz kurz hier reinlesen, wie das Ganze sich anfühlt, was die Herrschaften da gedealt haben. Es war der damalige RKI-Präsident Lothar Wieler, der in einer E-Mail Lauterbach informierte über die geplante Herabstufung der Risikobewertung seiner Behörde. Begründet durch die geringere Schwere der Omikron-Variante im Vergleich zur Delta-Variante. Lauterbach antwortete jedoch am selben Tag, eine Herabstufung sei problematisch und könnte vor dem bevorstehenden Treffen der Ministerpräsidenten das falsche Signal senden. Und die E-Mail-Korrespondenz zwischen Lauterbach und Wieler, die zeigt, dass der Gesundheitsminister weitere Male intervenierte, immer dann, wenn Wieler sagte und erneut vorschlug, zum Beispiel am 15. Februar, eine neue Risikobewertung zu veröffentlichen.
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0: 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Jetzt Meldungen aus der Trigger FM Redaktion. Für die Mehrheitsverhältnisse im Landtag von Sachsen-Anhalt wird entscheidend, welche Parteien den Sprung über die 5%-Hürde schaffen. Während es für die SPD gut aussieht, haben BSW und FDP nur noch geringe Chancen. Die Grünen stehen auf Messerschneide. Die AfD steht mit etwa 42% der Stimmen klar an der Spitze aller antretenden Parteien, hat damit aber nicht die absolute Mehrheit. Wir von Trigger FM empfehlen, wenn Sie in Sachsen-Anhalt wählen dürfen, gehen Sie unbedingt wählen. Es gab scheinbar noch nie eine so wichtige Landtagswahl, da sie viel mehr als nur die Landespolitik verändern kann. Insgesamt 39% und damit die Mehrheit der befragten Thüringer fordern den Rücktritt des amtierenden Thüringer Ministerpräsidenten Mario Vogt. Das hat eine aktuelle Umfrage des Meinungsforschungsinstituts INSA im Auftrag des BSW ergeben, die der Berliner Zeitung vorliegt. Lediglich 29% sprechen sich gegen Vogts Rücktritt aus. Eine 27-jährige Frau soll im mecklenburgischen Friedland von einem abgelehnten Asylbewerber aus Benin in ein Gebüsch gezerrt und vergewaltigt worden sein. Obwohl der Tatverdächtige bereits einen Tag später festgenommen wurde und seitdem in Untersuchungshaft sitzt, machten Polizei und Staatsanwaltschaft den Fall zunächst nicht öffentlich. Erst fast 4 Wochen nach der Tat wurde die mutmaßliche Vergewaltigung durch Medienberichte bekannt. Auch nach dem Zweifachmord an einer Privatschule in Brandenburg ist derzeit nichts weiter zu hören. Der 19-jährige Tatverdächtige, der von den Behörden als ein deutscher Staatsbürger mit dem Namen Mika S. bezeichnet wird, schweigt in der Untersuchungshaft zu der Tat. 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
1: Scholz hat aus Sicht der Bürger ein zentrales Versprechen als Kanzler nicht eingelöst. Führung. Und ähnlich vernichtend das Urteil von INSA-Chef Hermann Binkert, der sagt, 56% der Deutschen haben eine negative Haltung zu Scholz. Er wird die Stimmung nicht mehr drehen können. Ja, und dann gibt's eine Umfrage bei der Bild von INSA. Und da heißt es, dass der Kanzler es im Politiker-Ranking nur noch auf Platz 19 von insgesamt 20 geschafft hat.

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1: Wir haben ein Rettungsboot und da soll jetzt die gesamte Titanic rein. Das ist nicht möglich, aber wir reisen keinen zurück, dann gehen wir alle unter. Wir nehmen jeden. Irgendwann ist Schluss. Es ist einfach Schluss. Und das will man eben mit dieser Agenda nicht wahrhaben, weil man sehr weit weg ist von der Realität. Weil die, die das fordern, schwenken immer dann um, wenn du sagst, übrigens im Nobelstadtteil von Hamburg machen wir jetzt ein Flüchtlingsheim auf. Das nicht. Das nicht. Und das ist genau, wir führen in Deutschland eine extrem verlogene Debatte, die von beiden Seiten instrumentalisiert wird.
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1: Aber ansonsten, ach, und alles super. Und also es geht nur, die Diskussion geht nur darum, ob jetzt Merz im Grunde seinen Plan von vorher verraten hat. Ja, und ach nee, ja. Gut. Sein Wahlkampfversprechen.
2: Hat er direkt vor der Wahl klar gesagt, die Schuldenbremse bleibt bestehen. Es gibt keine. Er sagte wörtlich, dass die neuen Schulden von heute die neuen Steuern von morgen für die neue Generation sind. Mit ihm sei das nicht zu machen. Und diese klare Gegenüberstellung, das ist eine Leistung von Julian Reichelt von News, der diese Videos dann zusammengeschnitten hat und sagt genau am Tag, er sagt genau das Gegenteil von dem, was er vorher angekündigt hat.
1: Genau das. Das ist schon schlimm genug und sagt einiges über Herrn Merz als Mensch und Politiker aus. Aber das ist doch nicht der Kernpunkt. Der Kernpunkt ist, wo fließt dieses Geld hin?
2: Ja? Ich habe keine Ahnung.
1: Aber diese Frage wird nicht so richtig gestellt.
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0: 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Wegen angeblicher Kriegsgefahr, schwedische Soldaten trainieren mit Leichensäcken für Massenbestattungen. Rund 300 Angehörige der Streitkräfte übten gemeinsam mit zivilen Stellen Abläufe, die Schweden seit Jahrzehnten nicht mehr in dieser Größenordnung erprobt hatte. Beteiligt waren unter anderem die schwedische Kirche, die Steuerbehörde und die Wehrpflichtbehörde. Nach Angaben eines beteiligten Kommandanten hatte eine vergleichbare Übung zuletzt 1952 stattgefunden. Das Szenario umfasste die gesamte Kette vom Schlachtfeld bis zur Beerdigung, heißt es in der Pressemitteilung. Das beinhaltet Bergung und Identifizierung von Toten, Kühlung der Leichen, Kontakt mit Angehörigen und ausländischen Botschaften sowie Meldungen an das Internationale Komitee vom Roten Kreuz. Am Ende standen Bestattungen mit militärischen Ehren. Friedensaktivisten in Schweden sind fassungslos, da mit solchen Aktionen, unbegründet, den Bürgern und vor allem den Kindern Angst gemacht wird. AWO-Chef wirft Regierung Gefährdung des sozialen Friedens vor. Der AWO-Präsident Michael Groß kritisiert geplante Kürzungen bei Unterhaltsvorschuss, Kinderzuschlag und Wohngeld scharf und fordert stattdessen eine Vermögensteuer für hohe Vermögen. Er wirft der Regierung vor, Wohlfahrtsverbände nicht einzubeziehen und warnt, die Sparpolitik stärke die Unzufriedenheit und die AfD. Kritiker meinen, die sogenannten Wohlfahrtsverbände haben in der Corona-Zeit selbst die Bevölkerung unterdrückt. Und vor der AfD warnen sie nur, weil sie wissen, dass sie bei einer AfD-Regierung keine Gelder mehr für Gender- und Woke-Projekte erhalten. Der russische Staatschef Wladimir Putin hat wegen des Besuchs von US-Unterhändlern einen dreitägigen Stopp der Luftangriffe auf die ukrainische Hauptstadt Kiew angeordnet. Das teilte Kreml-Sprecher Dmitri Peskow in Moskau mit. Die Angriffspause gilt dem Besuch der US-Unterhändler Steve Witkoff und Trump-Schwiegersohn Jared Kushner. Sie sind zu Verhandlungen in Moskau gelandet. Die Ukraine hatte im Vorfeld zugesagt, wegen des Besuchs den russischen Luftraum für 3 Tage nicht zu gefährden. Putin hält Frieden mit der Ukraine für möglich und will die Beziehungen zu den USA vollständig wiederherstellen. Mit Deutschland wiederum sieht er, Zitat, durch die Bildungsferne der deutschen Politiker derzeit keine Chance auf einen verlässlichen Konsens. 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
1: Weil das, was wir hier tun, ist ja nichts anderes als eigentlich das Leben des Brian in real time. Das ist ja, ich möchte, dass ihr mich Loretta nennt. Das ist ja alles der Quatsch. Volksfront von Judäa gegen Judäische Volksfront. Und ich möchte, dass wir als Deutsche, da sind wir ziemlich gut drin, wieder systemoffen sind und andere Länder, andere Völker friedlich besuchen. Nicht mit Kettenfahrzeugen. Wir müssen jetzt auch nicht wie aktuell denen nur Clowns schicken, wie Frau Baerbock. Aber dass wir mal rausgehen und, ja, rausgehen, weil die einzige Ressource, die wir in Kerneuropa und in Deutschland haben, ist Bildung. Und für mich bei Bildung ist, dass wir Fragen stellen, dass wir offen sind und dass wir auch andere Menschen tolerieren, die Dinge ganz anders sehen, weil sie möglicherweise aus einem anderen Kulturkreis kommen, eine andere Religion haben oder einfach anders sind. Das ist in Ordnung.
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1: Die Schule ist, glaube ich, das einzige Produkt, wo der Kunde nicht gefragt wird.
2: Ja.
1: Sondern er wird zwangsverpflichtet. Wir kennen es doch von der GEZ. Du darfst bezahlen, musst bezahlen, auch wenn du es gar nicht guckst. Das ist so ähnlich. Aber ich meine, wir sind uns, glaube ich, am Tisch einig. Schule wurde gedacht, damit Schüler den unsichtbaren Lehrplan lernen. Nämlich, hör zu, du kriegst ein Lob, wenn du das, was wir dir geben, auswendig lernst, deine Gefühle unterdrückst, weil du fragst, was soll der ganze Quatsch, und das ausspuckst. Und wenn du das verinnerlicht hast, dann bist du ready fürs System und dann machst du Karriere und dann kriegst du später Geld und damit kannst du ja Produkte kaufen, mit denen du dann glücklich wirst, weil hier machen wir dich unglücklich. Da kommen am Ende Leute raus, die von allein.
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1: Und da haben wir eine Negativselektion in unserem bestehenden Bundestag. Wir züchten Existenzen, die kein Mensch je braucht. Ja, die haben keinerlei positiven Nutzen für irgendeine Gemeinschaft, pflanzen sich aber dort parasitär ein und leben eben dann von dem Geld, was sie uns anderen abpressen oder per Gesetz wegnehmen können. Das ist das Schlimme. Und da geht es ja gerade darum, sie durch Losverfahren aufzubrechen, diese Strukturen, indem wir Menschen dort hineinkommen, die das ursprünglich gar nicht anstreben und vor allem darauf angewiesen sind, sich selbst in irgendeiner Weise zu finanzieren. Wie kann es denn sein, dass eine Ricarda Lang irgendjemandem Vorschriften darüber macht, wie man zu arbeiten hat, obwohl sie das in ihrem Leben noch nie selbst getan hat?
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0: 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Der russische Staatschef Wladimir Putin hat wegen des Besuchs von US-Unterhändlern einen dreitägigen Stopp der Luftangriffe auf die ukrainische Hauptstadt Kiew angeordnet. Das teilte Kreml-Sprecher Dmitri Peskow in Moskau mit. Die Angriffspause gilt dem Besuch der US-Unterhändler Steve Witkoff und Trump-Schwiegersohn Jared Kushner. Sie sind zu Verhandlungen in Moskau gelandet. Die Ukraine hatte im Vorfeld zugesagt, wegen des Besuchs den russischen Luftraum für 3 Tage nicht zu gefährden. Putin hält Frieden mit der Ukraine für möglich und will die Beziehungen zu den USA vollständig wiederherstellen. Mit Deutschland wiederum sieht er, Zitat, durch die Bildungsferne der deutschen Politiker derzeit keine Chance auf einen verlässlichen Konsens. Der jüngste Ransomware-Angriff auf 2 Berliner Senatsverwaltungen gilt als größter Datendiebstahl in der Geschichte der Landesverwaltung in der Landeshauptstadt. Die Verantwortlichen für den Angriff haben rund 1,4 Millionen Dateien erbeutet. Die Datenmenge soll bis zu 5,8 Terabyte betragen. Die mittlerweile im Darknet aufgetauchten Ordner enthalten offenbar nicht nur personenbezogene Daten und Zugangsdaten. Einem Bericht des Tagesspiegel zufolge sollen die Hacker auch Informationen über kritische Infrastruktur und zivile Verteidigungsplanung offengelegt haben. Freie Medien und Datenanalysten arbeiten sich jetzt durch und prophezeien, dass, Zitat, viele Schweinereien aus den Berliner Behörden ans Licht kommen werden. Der IT-Experte Manuel Artug macht dem Land Berlin nach dem Hackerangriff und dem Abfluss großer Datenmengen schwere Vorwürfe. Das Land Berlin hat grob fahrlässig gehandelt und vorsätzlich die Geheimschutzvorgaben nicht eingehalten, sagte er der deutschen Presseagentur. Wegen angeblicher Kriegsgefahr, schwedische Soldaten trainieren mit Leichensäcken für Massenbestattungen. Rund 300 Angehörige der Streitkräfte übten gemeinsam mit zivilen Stellen Abläufe, die Schweden seit Jahrzehnten nicht mehr in dieser Größenordnung erprobt hatte. Beteiligt waren unter anderem die schwedische Kirche, die Steuerbehörde und die Wehrpflichtbehörde. Nach Angaben eines beteiligten Kommandanten hatte eine vergleichbare Übung zuletzt 1952 stattgefunden. Das Szenario umfasste die gesamte Kette vom Schlachtfeld bis zur Beerdigung, heißt es in der Pressemitteilung. Das beinhaltet Bergung und Identifizierung von Toten, Kühlung der Leichen, Kontakt mit Angehörigen und ausländischen Botschaften sowie Meldungen an das Internationale Komitee vom Roten Kreuz. Am Ende standen Bestattungen mit militärischen Ehren. Friedensaktivisten in Schweden sind fassungslos, da mit solchen Aktionen, unbegründet, den Bürgern und vor allem den Kindern Angst gemacht wird. 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
1: Wir können natürlich die Handelsbilanzveränderungen gegen die Wirtschaftskraft der USA stellen und das ist alles viel zu kompliziert für die meisten Leute. Die meisten Leute sagen, jetzt macht doch endlich mal was. Ja? Und dieses, jetzt macht doch endlich mal was, genau das machen wir jetzt. Und die Unternehmer, die finanzieren das und ich stecke auch einen großen Teil mittlerweile, meine Frau sagt, du steckst schon viel zu viel Zeit da rein, aber nein, wir müssen das jetzt machen. Die andere Alternative ist, dass wir gehen. Und wie du sagtest, die Wegzugsbesteuerung, ich würde auch früher, 33 hat sich mal Reichsfluchtsteuer genannt, ja, das ist ja derselbe Mechanismus, man will Leute daran hindern zu gehen, die stillen Reserven müssen aufgedeckt werden, das muss man aus dem Cash des Unternehmens zahlen, das kann man nicht, dann ist man pleite, ja, dann werden irgendwelche fiktiven Bewertungen über Maschinen und Immobilien oder so vorgenommen, kein Mensch kann diese Wegzugsteuer bezahlen, also muss man hier bleiben. Ja, oder man macht den Laden zu und sagt, komm, nach mir die Sintflut. Aber das kann es ja nicht sein. Wir müssen jetzt verdammt nochmal aufstellen.
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1: Wenn wir etwas verändern wollen, dann können wir das eh bloß im Jetzt machen. Es hat also keinen Sinn, das zu verschieben oder sagen, ich mach's morgen oder ich möchte eine andere Zukunft. Du kannst ein anderes Jetzt bekommen, aber dann müsstest du jetzt anfangen. Ich finde, es reicht eigentlich für heute erstmal, ne? So, denken mal darüber nach, wenn ihr Zeit habt.
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1: Und ich glaube, das passt sehr gut eigentlich zu dem, wie wir hier auch am Tisch sitzen. Uns alle eint eigentlich an diesem Tisch, dass wir nicht in diese Schubladen passen. Und das verwirrt einen Journalisten. Ich war selber Teil dieses Establishments, das ständig Angst davor hat, etwas zu sagen, weil es sich nach etwas anhören könnte, was eben die andere Seite stärkt, die eher feindlich, der man feindlich gegenübersteht.
2: Schere im Kopf.
1: Ja. Und wir sind eben auch deshalb gefährlich, ja, weil wir nicht die Konsumenten sind. Ja, wir sind nicht einfache Käufer dieser Schubladen, sag ich mal. Und diese Schubladenfabriken stellen diese Schubladen her und wir passen da nicht rein. Und dann kommen eben diese Labels. Dann kommt eben Verschwörungstheoretiker, Schwurbler, Querdenker, was auch immer.
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0: 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Insgesamt 39% und damit die Mehrheit der befragten Thüringer fordern den Rücktritt des amtierenden Thüringer Ministerpräsidenten Mario Vogt. Das hat eine aktuelle Umfrage des Meinungsforschungsinstituts INSA im Auftrag des BSW ergeben, die der Berliner Zeitung vorliegt. Lediglich 29% sprechen sich gegen Vogts Rücktritt aus. AWO-Chef wirft Regierung Gefährdung des sozialen Friedens vor. Der AWO-Präsident Michael Groß kritisiert geplante Kürzungen bei Unterhaltsvorschuss, Kinderzuschlag und Wohngeld scharf und fordert stattdessen eine Vermögensteuer für hohe Vermögen. Er wirft der Regierung vor, Wohlfahrtsverbände nicht einzubeziehen und warnt, die Sparpolitik stärke die Unzufriedenheit und die AfD. Kritiker meinen, die sogenannten Wohlfahrtsverbände haben in der Corona-Zeit selbst die Bevölkerung unterdrückt. Und vor der AfD warnen sie nur, weil sie wissen, dass sie bei einer AfD-Regierung keine Gelder mehr für Gender- und Woke-Projekte erhalten. Eine 27-jährige Frau soll im mecklenburgischen Friedland von einem abgelehnten Asylbewerber aus Benin in ein Gebüsch gezerrt und vergewaltigt worden sein. Obwohl der Tatverdächtige bereits einen Tag später festgenommen wurde und seitdem in Untersuchungshaft sitzt, machten Polizei und Staatsanwaltschaft den Fall zunächst nicht öffentlich. Erst fast 4 Wochen nach der Tat wurde die mutmaßliche Vergewaltigung durch Medienberichte bekannt. Auch nach dem Zweifachmord an einer Privatschule in Brandenburg ist derzeit nichts weiter zu hören. Der 19-jährige Tatverdächtige, der von den Behörden als ein deutscher Staatsbürger mit dem Namen Mika S. bezeichnet wird, schweigt in der Untersuchungshaft zu der Tat. 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

0: Ray Charles. The Ray Charles Sextet. The Ray Charles Sextet.
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1: Und,
2: Wo sind denn Ihre Kollegen?
1: Ja.
2: Warum sagen die
1: das
2: nichts?
1: Das frage ich mich seit 4 Jahren, wenn es um Freiheit und Demokratie geht, was ja immer so hoch auf der Regenbogenfahne vor sich hergetragen wird. Wo sind die denn gewesen, als es um Freiheit und Demokratie ging 2020 und in den folgenden Jahren, wo wir eigentlich erlebt haben, eine beispiellosen Terror gegen das eigene Volk, den die Regierung ausgeübt hat. Das kann's nicht anders bezeichnen. Terror. Und wie wir ja jetzt wissen, nach der Entschwärzung der RKI-Files, ohne Grund. Es war ein Lügengebilde, das jetzt in sich zusammenbricht, interessiert aber keinen mehr. Und ich bin auch ein bisschen erstaunt, muss ich sagen, dass zum Beispiel auch die ganzen Leute, die es immer alles brav gemacht haben, also wenn ich 5 Impfungen und 2 gegen Corona und 2 Impfungen gegen Gürtelrose und was weiß ich noch alles drin hätte, ich würde mich ja auf die Straße stellen und wer stinksauer und würde sagen, ja, ihr habt mich ja belogen, ihr habt mich beschissen, ich will eine Rechtfertigung, ich will eine Entschuldigung. Und ich kenne so viele Leute, die so viel wirklich schlimme Nebenwirkungen der Impfungen haben. Ja, die kriegen das nicht mal bezahlt von den Krankenkassen. Du kriegst es nur bezahlt, wenn du sagst, es war Long-Covid.
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1: Wir haben Menschen, die dieses System nicht 100% verstehen, aber denen man erklärt hat, hör zu, du wählst alle 4 Jahre einen Stellvertreter, dann lehnst du dich zurück und die machen das schon. Und wir alle wissen, dass das Leben so nicht funktioniert, aber es ist halt bequem. Und tatsächlich demokratisch zu handeln ist unbequem, du müsstest dich viel mehr einmischen. Wann soll ich das denn machen? Gute Frage, vielleicht weniger Netflix gucken. Wäre eine Möglichkeit, dich viel mehr beteiligen. Und ich sehe bei der AfD Figuren, wo ich sage, die machen auch mich einen sehr ehrlichen Charakter. Tino Chrupalla gehört dazu. Die Frage ist, wie lange der in diesem System noch nach oben fährt und ehrlich bleiben kann, weil wir haben es auch bei den Grünen gesehen, sehr viele Leute, die real waren, sind abgesägt worden. Und das ist das Prinzip in jeder Partei. Und deswegen sage ich, ich sehe es auch bei Sarah Wagenknecht, dass da auch der ein oder andere ist. Und die werden dann zu Realisten. Ich habe ja mal an die Grünen geglaubt, bis ich gemerkt habe, man kauft den Leuten ihre Ideologie ab und sie kriegen etwas anderes dafür. Joschka Fischer ist das beste Beispiel dafür. Und deswegen sage ich, die Grünen haben gedacht, sie könnten durch die Institution gehen, die Institution ändern, aber die Institution hat sie geändert.
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1: Wie das Regime versucht, eine Engführung in der Debatte herzustellen, nicht nur im Rahmen Corona, weil Corona war eine Übungsnummer. Ja, war der Übungsraum. Und das ging ja, als sie dann die Zügel etwas locker ließen, sofort über in die massive Propaganda, Stichwort Ukraine-Krieg, nahtlos über. Und da kann man eben sehen, mit welcher Bösartigkeit, ich rede von absoluter Bösartigkeit, mit der hier verfahren wird. Und wenn Propaganda oder kognitive Kriegsführung dazu benutzt wird, Krieg gegen die eigene Bevölkerung zu treiben, ist die Demokratie abgeschafft. Und das sage ich auch heute, die Demokratie ist de facto abgeschafft hier.
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Laut KfW-Bericht wollen 29% der im Ausland aktiven Industriemittelständler in den kommenden 5 Jahren Produktion weiter ins Ausland verlagern. 8% haben dies bereits getan. KfW-Chefvolkswirt Schumacher wertet dies als Warnzeichen für die Standortattraktivität in Deutschland. Markus Krall sagte dazu, wenn alle Betriebe geschlossen sind, werden die Politiker merken, dass man Steuerbescheide nicht essen kann. Nach den Anschlägen auf Umspannwerke in Brandenburg und Nordrhein-Westfalen sind auch in Sachsen an 2 Umspannwerken insgesamt 12 Sprengstoffvorrichtungen entdeckt worden. Generalstaatsanwaltschaft Dresden, Landeskriminalamt Sachsen und Polizeidirektion Görlitz teilten am Samstag mit, es werde eine Verbindung zu den Ermittlungsverfahren in Brandenburg und Nordrhein-Westfalen geprüft. 8 Sprengsätze wurden den Angaben zufolge am Freitag südlich des Umspannwerks Bärwalde nahe Lippen entdeckt. 4 östlich des Umspannwerks Graustein nahe Schleife. Es handle sich um selbst hergestellte Sprengvorrichtungen. Der jüngste Ransomware-Angriff auf 2 Berliner Senatsverwaltungen gilt als größter Datendiebstahl in der Geschichte der Landesverwaltung in der Landeshauptstadt. Die Verantwortlichen für den Angriff haben rund 1,4 Millionen Dateien erbeutet. Die Datenmenge soll bis zu 5,8 Terabyte betragen. Die mittlerweile im Darknet aufgetauchten Ordner enthalten offenbar nicht nur personenbezogene Daten und Zugangsdaten. Einem Bericht des Tagesspiegel zufolge sollen die Hacker auch Informationen über kritische Infrastruktur und zivile Verteidigungsplanung offengelegt haben. Freie Medien und Datenanalysten arbeiten sich jetzt durch und prophezeien, dass, Zitat, viele Schweinereien aus den Berliner Behörden ans Licht kommen werden. Der IT-Experte Manuel Artug macht dem Land Berlin nach dem Hackerangriff und dem Abfluss großer Datenmengen schwere Vorwürfe. Das Land Berlin hat grob fahrlässig gehandelt und vorsätzlich die Geheimschutzvorgaben nicht eingehalten, sagte er der deutschen Presseagentur. 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
1: Es ist mittlerweile physikalisch ja längst widerlegt, dass wir eine Klimaerwärmung haben. Ich muss das nochmal sagen, deshalb spricht man, weil nicht jeder hört unseren Podcast, mittlerweile von einem Klimawandel. Da kann man in jeder Form, ob es wärmer oder kälter wird, immer sagen, oh, oh, oh, das ist der Klimawandel und jetzt ist es gefährlich, das kann denn überhaupt keiner mehr prüfen. Das sind letztendlich diese ideologischen Strukturen und die Abschaffung jeder demokratischer Struktur.
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1: Was läuft hier eigentlich und warum? Diese Frage stellt am kommenden Mittwoch um 19 Uhr in Sippachzell im Zirbenstössel, Oberösterreich Berlins, Christian Beer. Kein Unbekannter, er ist der Unternehmer des Jahres in Österreich gewesen und führt die Heron-Gruppe, ein ziemlich großer Laden, sitzen in Dornbirn. Aber, wie gesagt, diesen Vortrag am Mittwoch hält er in Sippachzell im Zirbenstössel. Um was da gehen? Es geht vor allem darum, was die Unternehmer in Österreich, aber auch Umgebung, was sie tun können, damit es sie übermorgen noch gibt. Denn ihnen wird ja das Leben zur Hölle gemacht, sie sollen ja abgeräumt werden. Und ein Unternehmer, der sich das gefallen lässt, ist kein Unternehmer, sondern er ist in diesem Falle ein Unterlasser und er schießt sich ins eigene Knie. Aber ich glaube, zusammen, gehakt, synchronisiert, können wir eine Menge tun. Und die Frage ist, auf welchen Gebieten man was tun kann. Und darum wird es gehen. Es geht zum Beispiel darum, wie man mit diesen Energiepreisen umgeht, die einen ja kaputt machen. Wie man mit den Medien umgeht, die einen komisch darstellen. Was man tun kann, damit Bargeld erhalten bleibt. All diese Dinge werden Thema sein. Und vor allem, es wird konkrete Vorschläge geben, was es jetzt schon gibt, womit man sich zur Wehr setzen kann. Nicht, was man noch bräuchte, was getan werden müsste, sondern was konkret jetzt da ist. Wer sich dafür interessiert, vor allem auch für einen Unternehmer, der nicht nur seinen Job macht, sondern sich politisch einmischt, der Verantwortung übernimmt für sein Land, seine Heimat, dem rate ich dahin zu gehen. Kommender Mittwoch, 19 Uhr, Zirbenschlüssel, Sippachzell, bei Linz 10 Kilometer. Und der Christian Beer ist halt jemand, der nicht nur die Fakten gut benennen kann, sondern der auch über einen sehr, sehr schönen Humor verfügt, dass man diesen ganzen Irrsinn erträgt. Denn ich glaube, wir werden sehr viel Humor brauchen, um das Ruder herumzureißen. Und das ist so groß, das Ruder, da brauchen wir sehr, sehr viele Hände. Geht also hin, macht euch schlau, synchronisiert euch und erzeugt Aufbruchstimmung. Und ganz wichtig, Make Querdenken great again. So läuft das. Danke, Christian. Ich kenne dich. Ich weiß, dass du jemand bist, der sich nicht unterkriegen lässt. Aber wir müssen ein paar Leute mehr werden. Ne? Und das schaffen wir auch zusammen. Ne? Servus, Papa.
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1: Pistorius ist im Moment nur eine Projektionsfläche für die enttäuschten Hoffnungen der SPD-Wähler und anderer Ampelwähler. Und wer sich in den Vordergrund gespielt hat, aus einer aussichtslosen Situation heraus, war ja Kubicki von der FDP. Kubicki, bei dem man seit Jahren beobachten konnte, dass er immer wieder kluge Dinge sagt, um dann einen Tag später anders abzustimmen, ganz genau. Aber sagen wir mal so, es ist nicht so, dass gar keine Intelligenz in der politischen Elite versammelt wäre. Das muss man nicht sagen. Aber es ist ja, also es gibt Leute, die können analysieren, es gibt Leute, die sehen auch, wie der Hase läuft. Aber es gibt niemanden, der die Souveränität, der das Charisma hätte, um eine bestimmte Politik mit einem schröderschen Bastard mal durchzusetzen. Ja.

0: 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Der russische Staatschef Wladimir Putin hat wegen des Besuchs von US-Unterhändlern einen dreitägigen Stopp der Luftangriffe auf die ukrainische Hauptstadt Kiew angeordnet. Das teilte Kreml-Sprecher Dmitri Peskow in Moskau mit. Die Angriffspause gilt dem Besuch der US-Unterhändler Steve Witkoff und Trump-Schwiegersohn Jared Kushner. Sie sind zu Verhandlungen in Moskau gelandet. Die Ukraine hatte im Vorfeld zugesagt, wegen des Besuchs den russischen Luftraum für 3 Tage nicht zu gefährden. Putin hält Frieden mit der Ukraine für möglich und will die Beziehungen zu den USA vollständig wiederherstellen. Mit Deutschland wiederum sieht er, Zitat, durch die Bildungsferne der deutschen Politiker derzeit keine Chance auf einen verlässlichen Konsens. Der Zwangsgebührensender Kinderkanal Kika hatte wenige Tage vor der Landtagswahl in Sachsen-Anhalt die Spitzenkandidaten von AfD und CDU, Ulrich Siegmund und Sven Schulze, von der Landesschülersprecherin interviewen lassen. Das Gespräch mit Siegmund sorgt nun unter Linken für Empörung und heftige Kritik. Im Mittelpunkt der Kritik steht dabei der Umgang des ZDF mit dem AfD-Politiker. Seine Aussagen im Interview seien nicht ausreichend eingeordnet worden, heißt es von den linken Aktivisten. Wegen angeblicher Kriegsgefahr, schwedische Soldaten trainieren mit Leichensäcken für Massenbestattungen. Rund 300 Angehörige der Streitkräfte übten gemeinsam mit zivilen Stellen Abläufe, die Schweden seit Jahrzehnten nicht mehr in dieser Größenordnung erprobt hatte. Beteiligt waren unter anderem die schwedische Kirche, die Steuerbehörde und die Wehrpflichtbehörde. Nach Angaben eines beteiligten Kommandanten hatte eine vergleichbare Übung zuletzt 1952 stattgefunden. Das Szenario umfasste die gesamte Kette vom Schlachtfeld bis zur Beerdigung, heißt es in der Pressemitteilung. Das beinhaltet Bergung und Identifizierung von Toten, Kühlung der Leichen, Kontakt mit Angehörigen und ausländischen Botschaften sowie Meldungen an das Internationale Komitee vom Roten Kreuz. Am Ende standen Bestattungen mit militärischen Ehren. Friedensaktivisten in Schweden sind fassungslos, da mit solchen Aktionen, unbegründet, den Bürgern und vor allem den Kindern Angst gemacht wird. 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
1: Und dann hat er eine große Kundgebung ausgerufen und hat eine Rede gehalten an die Kriegsversehrten und hat denen mitgeteilt, dass die Renten für die Kriegsversehrten gekürzt werden müssen, weil der Staat kein Geld hat. Daraufhin haben die Kriegsversehrten den Mann in die Elbe geworfen und ertränkt. Und als er nochmal ans Ufer schwimmen wollte, haben sie ihn erschossen. Das ist historisch noch nicht so lange her. Ich glaube, dass in Deutschland es ewig lange dauert, bis Leute sich aufregen. Die Geduld, die wir haben, wird ja von anderen schon als Naivität und Dummheit bezeichnet. Aber wenn das dann mal, wie Sie sagten, kippt, wenn der Kipppunkt kommt, fürchte ich, dass es dieselbe Rigorosität wiedergeben wird, aber von der anderen Seite. Und jetzt sind wir bei den runden Tischen. Die Funktion der runden Tische war, dass die Kommunisten nicht erschossen werden, wie in Bukarest der Ceausescu oder so. Das war die Funktion der runden Tische.
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1: Man merkt ja schon einen Unterschied, ob man sich im Osten oder im Westen des Landes befindet, weil die Menschen im Osten und die Menschen im Westen über mehrere Jahrzehnte getrennt voneinander gelebt, erzogen, gefühlt haben. Und das lässt sich nicht von heute auf morgen ändern. Das ist auch in Ordnung, dass es so ist, wie es ist. Sie haben ihre eigene Geschichte, ihr eigenes Tempo und das lässt sich nicht mit Mauerfall ändern. Was ich also sagen möchte ist, wenn man das Gefühl hat, man kann nichts ändern, weil ich bin schon so oft auf Demos gewesen und trotzdem sind immer noch Verrückte und wollen Aufrüstung. Das Verrückte ist, dass man uns glauben machen kann, dass das schnell gehen würde, diese Veränderung. Und wenn die dann nicht schnell geht, dann sagt man, siehst du, es hat gar keinen Sinn und dann resignieren wir. Aber das ist der Trick. Es funktioniert, wenn es langsam passiert. Und da sind wir wieder bei der Natur und damit ende ich dann auch. Die Natur fasst ja die Jahreszeiten nicht zusammen und beschleunigt die. Sondern wir haben im Moment Frühling und dann kommt Sommer. Oh, das zieht sich dann mit dem Sommer. Dann wird irgendwann mal Herbst, der zieht sich auch. Dann kommt der sehr lange, zähe Winter in Deutschland und dann kommt wieder Frühling. Und die Zeiträume sind relativ stabil, trotz Klimawandel. Und es wird wohl auch so bleiben.
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1: Mir ist wichtig, dass später in den Schulbüchern steht, sinngemäß Corona war ein Hoax. Und nicht Corona war eine ganz gefährliche Pandemie. Und es gab zwar schreckliche staatliche Maßnahmen, Grundrechte wurden beiseite, aber das war notwendig und auch erfolgreich. Und das ist noch nicht ausgemacht, was in den Schulbüchern stehen wird. Und hängt vor allem von diesen Mechanismen, die ich genannt habe, ab, nämlich Gerichtsverfahren und Untersuchungsausschüsse.
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3: 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Laut KfW-Bericht wollen 29% der im Ausland aktiven Industriemittelständler in den kommenden 5 Jahren Produktion weiter ins Ausland verlagern. 8% haben dies bereits getan. KfW-Chefvolkswirt Schumacher wertet dies als Warnzeichen für die Standortattraktivität in Deutschland. Markus Krall sagte dazu, wenn alle Betriebe geschlossen sind, werden die Politiker merken, dass man Steuerbescheide nicht essen kann. Der jüngste Ransomware-Angriff auf 2 Berliner Senatsverwaltungen gilt als größter Datendiebstahl in der Geschichte der Landesverwaltung in der Landeshauptstadt. Die Verantwortlichen für den Angriff haben rund 1,4 Millionen Dateien erbeutet. Die Datenmenge soll bis zu 5,8 Terabyte betragen. Die mittlerweile im Darknet aufgetauchten Ordner enthalten offenbar nicht nur personenbezogene Daten und Zugangsdaten. Einem Bericht des Tagesspiegel zufolge sollen die Hacker auch Informationen über kritische Infrastruktur und zivile Verteidigungsplanung offengelegt haben. Freie Medien und Datenanalysten arbeiten sich jetzt durch und prophezeien, dass, Zitat, viele Schweinereien aus den Berliner Behörden ans Licht kommen werden. Der IT-Experte Manuel Artug macht dem Land Berlin nach dem Hackerangriff und dem Abfluss großer Datenmengen schwere Vorwürfe. Das Land Berlin hat grob fahrlässig gehandelt und vorsätzlich die Geheimschutzvorgaben nicht eingehalten, sagte er der deutschen Presseagentur. Nach den Anschlägen auf Umspannwerke in Brandenburg und Nordrhein-Westfalen sind auch in Sachsen an 2 Umspannwerken insgesamt 12 Sprengstoffvorrichtungen entdeckt worden. Generalstaatsanwaltschaft Dresden, Landeskriminalamt Sachsen und Polizeidirektion Görlitz teilten am Samstag mit, es werde eine Verbindung zu den Ermittlungsverfahren in Brandenburg und Nordrhein-Westfalen geprüft. 8 Sprengsätze wurden den Angaben zufolge am Freitag südlich des Umspannwerks Bärwalde nahe Lippen entdeckt, 4 östlich des Umspannwerks Graustein nahe Schleife. Es handle sich um selbst hergestellte Sprengvorrichtungen. 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
1: Epstein war wie P. Diddy jetzt gerade auch oder eben Robert Maxwell eine Art Informationsbroker. Er hat mit Informationen gehandelt für verschiedene Geheimdienste oder für Konzerne oder für irgendjemanden, der dem es gerade genützt hat. Auch Medien teilweise. Und
2: das heißt, er war einfach unfassbar gut vernetzt.
1: Er war unfassbar gut vernetzt, aber das birgt auch die Gefahr, dass du irgendwann so mächtig wirst und gefährlich wirst für die Mächte, dass verschiedene Leute ein Interesse daran haben, dass du verschwindest. Und ich glaube, dass das im Fall von Epstein genauso ist. Dass er wie ein Gleisarbeiter ist, der von zwei Zügen erwischt wird. Oder drei.
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1: Warum hat der Staat so große, ist eine rhetorische Frage, so große Probleme, das Volk zu befragen, obwohl doch der Staat und das Personal für das Volk arbeitet?
2: Gut, die arbeiten nicht für das Volk. Das
1: ist also offiziell.
2: Aber offiziell. Genau. Das Problem ist, dass Parteien gegenüber Volksabstimmungen eine Konkurrenz sind. Volksabstimmungen kommen ja nur in Gang, wenn die Parteien was nicht machen. Wenn das Parlament sich weigert, was zu machen, dann kommt eine Volksabstimmung in Gang. Ist immer so.
1: Ja.
2: Also es ist immer eine Konkurrenz. Und deswegen wollen die das nicht. Ganz einfach. Solange sie in der Opposition sind, reden sie von Volksabstimmung. Sobald sie in die Macht kommen, sagen sie nein. Schalten sie. Also bei den Grünen, die hatten immer die Volksabstimmung. Die waren ja auch damals mit die Träger des Gedankens der Volksabstimmung sehr lange und so weiter. Und jetzt, wo sie dann 2020, glaube ich, an die Macht gekommen sind, dann haben sie es sogar aus ihrem Parteiprogramm rausgeschickt.
1: Interessant. Glaubst du, es wird der AfD genauso gehen?
2: Ja, da bin ich absolut sicher.
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1: Ja, aber was ja natürlich dahinter steht, das ist die Aufhebung der Anonymität, ja, im Netz. Über dieses trojanische Pferd des Jugendschutzes. Das heißt, wie willst du feststellen, ob jemand, also wie gesagt, die Pflicht, das Mindestalter der Nutzer festzustellen, haben diese Tech-Giganten und die Internetplattform, sagt Anthony Albanese. Ja?
2: Albanese, ja.
1: Albanese, okay, ich habe ihn jetzt nach seinen Vorfahren benannt. Und das heißt, das geht ja nur, wenn sie sich ausweisen.
2: Ja.
1: Ja. Und zwar alle werden sich ausweisen müssen, weil dann weißt du ja, du kannst ja nicht sagen, so nach dem Motto, bist du jetzt 16 oder schon noch 15. Also müssen sich alle ausweisen mit Ausweispapieren, Pass oder Personalausweis. Und diese Daten, wo landen die dann? Ja, das ist die Frage in Zeiten, wo so schwammige Begriffe wie Hass und Hetze in den westlichen Ländern zu Verbrechen erklärt werden.
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0: 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Jetzt Meldungen aus der Trigger FM Redaktion. Eine 27-jährige Frau soll im mecklenburgischen Friedland von einem abgelehnten Asylbewerber aus Benin in ein Gebüsch gezerrt und vergewaltigt worden sein. Obwohl der Tatverdächtige bereits einen Tag später festgenommen wurde und seitdem in Untersuchungshaft sitzt, machten Polizei und Staatsanwaltschaft den Fall zunächst nicht öffentlich. Erst fast 4 Wochen nach der Tat wurde die mutmaßliche Vergewaltigung durch Medienberichte bekannt. Auch nach dem Zweifachmord an einer Privatschule in Brandenburg ist derzeit nichts weiter zu hören. Der 19-jährige Tatverdächtige, der von den Behörden als ein deutscher Staatsbürger mit dem Namen Mika S. bezeichnet wird, schweigt in der Untersuchungshaft zu der Tat. AWO-Chef wirft Regierung Gefährdung des sozialen Friedens vor. Der AWO-Präsident Michael Groß kritisiert geplante Kürzungen bei Unterhaltsvorschuss, Kinderzuschlag und Wohngeld scharf und fordert stattdessen eine Vermögensteuer für hohe Vermögen. Er wirft der Regierung vor, Wohlfahrtsverbände nicht einzubeziehen und warnt, die Sparpolitik stärke die Unzufriedenheit und die AfD. Kritiker meinen, die sogenannten Wohlfahrtsverbände haben in der Corona-Zeit selbst die Bevölkerung unterdrückt. Und vor der AfD warnen sie nur, weil sie wissen, dass sie bei einer AfD-Regierung keine Gelder mehr für Gender- und Woke-Projekte erhalten. Insgesamt 39% und damit die Mehrheit der befragten Thüringer fordern den Rücktritt des amtierenden Thüringer Ministerpräsidenten Mario Vogt. Das hat eine aktuelle Umfrage des Meinungsforschungsinstituts INSA im Auftrag des BSW ergeben, die der Berliner Zeitung vorliegt. Lediglich 29% sprechen sich gegen Vogts Rücktritt aus. 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
1: Dieser Umschlag zu External Revenue Service, der ist nur zu schaffen, wenn die KI das nach außen abdeckt. Also man kann im Inland bei der IRS, beim Finanzamt Leute entlassen und kann, und das ist ja auch die Vision von Elon Musk, praktisch das mit KI ersetzen. Und hier würde ich sagen, dieser Versuch, die zweite Impfung jetzt praktisch mit wir heilen den Krebs, ist so ähnlich wie das, was BioNTech praktisch, als sie auf dem Weg nach unten waren, gesagt haben, ja, aber jetzt haben wir eine Spritze, die genau bekämpft den Krebs.
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1: Nie wieder ist jetzt, lese ich. Und bei mir im Kopf soll dann assoziieren, nie wieder ist jetzt, also nie wieder Faschismus. Und gemeint ist dann die AfD, die natürlich in den Augen der Regierung vollkommen faschistisch ist. Was absurd ist natürlich, weil der Faschismus und die AfD, wenn der Faschismus so war, wie die AfD jetzt ist, dann war das ja eine relativ harmlose Veranstaltung mit dem Faschismus. War es aber eben nicht. So, was nicht bedeutet, dass es innerhalb der AfD nicht ein paar ultraschräge Typen gibt, aber die gesamte AfD jetzt da über einen Leisten zu ziehen, ist einfach vollkommen unseriös. Es gibt in jeder Partei leider ein paar radikale Spinner. Aber die bilden eben auch die Gesellschaft ab. Das gehört leider dazu. Aber wie gesagt, nie wieder ist jetzt. Parallel dazu galt doch nie wieder eigentlich die letzten Jahrzehnte dafür als Slogan, wenn irgendjemand für den Krieg trommelt. Da galt doch nie wieder. Und dieses nie wieder ist jetzt soll ich aber eben auf die AfD beziehen. Wenn es aber darum geht, dass unsere Regierung massiv aufrüstet und für den Krieg trommelt und schweres Gerät nach in die Ukraine liefert, auch ohne Reichweitenbeschränkung, dann soll ich genau in diesem Fall das nie wieder ist jetzt total vergessen, am besten ignorieren. Das kann man nicht vergleichen.
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1: Das heißt also, es gibt überhaupt keine Langzeitstudien zu Ozempic.
2: Nein. Wie auch? Also das Medikament
1: ist jetzt... Muss es das nicht geben? Also ich weiß, wir wissen ja früher bei Impfungen, musste es Langzeitstudien von 8 bis 10 Jahren ja geben. Das ist natürlich seit der tollen Corona-Impfung ist das Geschichte. Aber wie ist das bei anderen Medikamenten? Also so ein Ozempic macht man ein paar Studien mit einer Kontrollgruppe und jagt es dann auf den Markt und guckt mal, was passiert?
2: Genau. Das ist tatsächlich das. Ja, so ist es nicht nur bei Ozempic. Es gibt eine Theorie bisher der Zulassung von Medikamenten und dann gibt es ja spätestens seit Corona, es ist langweilig, das immer wieder sagen zu müssen, aber so ist es nun mal, die Realität.
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Jetzt Meldungen aus der Trigger FM Redaktion. Laut KfW-Bericht wollen 29% der im Ausland aktiven Industriemittelständler in den kommenden 5 Jahren Produktion weiter ins Ausland verlagern. 8% haben dies bereits getan. KfW-Chefvolkswirt Schumacher wertet dies als Warnzeichen für die Standortattraktivität in Deutschland. Markus Krall sagte dazu, wenn alle Betriebe geschlossen sind, werden die Politiker merken, dass man Steuerbescheide nicht essen kann. Nach den Anschlägen auf Umspannwerke in Brandenburg und Nordrhein-Westfalen sind auch in Sachsen an 2 Umspannwerken insgesamt 12 Sprengstoffvorrichtungen entdeckt worden. Generalstaatsanwaltschaft Dresden, Landeskriminalamt Sachsen und Polizeidirektion Görlitz teilten am Samstag mit, es werde eine Verbindung zu den Ermittlungsverfahren in Brandenburg und Nordrhein-Westfalen geprüft. 8 Sprengsätze wurden den Angaben zufolge am Freitag südlich des Umspannwerks Bärwalde nahe Lippen entdeckt. 4 östlich des Umspannwerks Graustein nahe Schleife. Es handle sich um selbst hergestellte Sprengvorrichtungen. Für die Mehrheitsverhältnisse im Landtag von Sachsen-Anhalt wird entscheidend, welche Parteien den Sprung über die 5%-Hürde schaffen. Während es für die SPD gut aussieht, haben BSW und FDP nur noch geringe Chancen. Die Grünen stehen auf Messerschneide. Die AfD steht mit etwa 42% der Stimmen klar an der Spitze aller antretenden Parteien, hat damit aber nicht die absolute Mehrheit. Wir von Trigger FM empfehlen, wenn Sie in Sachsen-Anhalt wählen dürfen, gehen Sie unbedingt wählen. Es gab scheinbar noch nie eine so wichtige Landtagswahl, da sie viel mehr als nur die Landespolitik verändern kann. Die Trigger FM Meldungen. 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